0: Wie war für zwei Wochen, woher ich habe?
1: Good.
0: Four, one, six. Name only. Should be on a red Nissan Frontier.
1: Confirming local 416.
0: That's from Handicap.
1: That's current. Tower Ronald Farmer 201B.
0: Copy.